Ja, wo nur wann Piscine nach einem Bungalow von Daniel Luis entsteht. Ein ganz schöner Morgen beieinander. Heute, 15. Juli, feiern wir den Vornamen Don, Donny und heute Donald. Ja, noch von denen kann ich nur zwei. Es ist das Ende Wüdele vom Walt Disney und ein anderer komischer Charakter in Amerika. Und heute Vornamen Wladimir. No, die zwei haben sich schon nur im Namenstag gefunden. Wir wünschen euch ein ganz gefitzter Tag mit ein bisschen Wasser und Temperatur wie nämlich etwa 30 Grad im Elsass kommen. Gleich noch eine Eiskalt von Alex Warren, Fear Dream.

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2: Mit mir Silas Schwab, guten Morgen. Mit der Schließung der Nordracher Reha-Klinik könnten viele Angestellte arbeitslos werden. Im Elsass haben tausende Fans das französische WM-Aus verfolgt und das Wetter, Sonne und Wolken, teils kräftige Schauer und Gewitter bei 24 bis 30 Grad. Die Reha-Klinik Klausenbach in Nordrach im Ortenaukreis muss bald schließen. Und das sorgt derzeit für Diskussionen. Viele Beschäftigte verlieren ihren Job. Ulf Seefeld mit den Hintergründen.
3: Dass die Reha-Klinik in Nordrach Ende September ihre Tore dicht machen wird, steht schon seit Jahren fest. Trotzdem sorgt das bevorstehende Ende für Frust. Ein Teil der 87 Beschäftigten steht nämlich ab Oktober auf der Straße. Ein anderer Teil hat von der Betreibergesellschaft Reha-Kliniken Baden-Württemberg ein neues Jobangebot bekommen, allerdings in deren Kliniken im Glottertal in Baden-Baden oder in Heidelberg. Die Gewerkschaft Verdi geht davon aus, dass es zu Klagen vor dem Arbeitsgericht kommen wird. Da wird es dann um die Höhe der Abfindungen gehen. Für die kleine Talgemeinde Nordrach ist die Schließung der Klinik mit ihren 115 Betten ein Verlust. Was mit den Gebäuden passiert, ist noch unklar.
2: Mit großer Enttäuschung haben gestern Abend tausende Fußballfans im Elsass das WM-Halbfinale zwischen Frankreich und Spanien gemeinsam verfolgt. Die größte Fanzone war im Straßburger Jardin des Deux Rives. Dort kamen laut Präfektur bis zu 18.300 Zuschauer zusammen. In Colmar verfolgten mehr als 5.800 Menschen die Partie und in Mulhouse 2.500 Fans. Das berichten französische Medien. Nach der 0:2 Niederlage Frankreichs gegen Spanien blieb es friedlich. Nur vereinzelt waren Autos mit spanischen Flaggen und Hubkonzerte zu sehen. Das heiße Wetter beeinflusst wohl auch die Debatten im Freiburger Gemeinderat. Bei der Sitzung gestern Abend wurde die Sanierung einer Grundschule in Littenweiler diskutiert. Dabei ging es fast ausschließlich um den Hitzeschutz. Oberbürgermeister Martin Horn kritisiert das.
4: Vor 2 Monaten hätten wir rein über den Grundsatzbeschluss 4,5 Millionen Euro in die Sanierung von der Schule gesprochen. Jetzt reden wir eigentlich aktuell über die Hitzesituation in ganz Deutschland, bei uns in Freiburg. Was bedeutet das? Und wir haben ja sogar in der Drucksache schon dargelegt, dass es natürlich auch um Hitzemaßnahmen gehen wird, um Kühlung. Aber gleichzeitig bei den Temperaturen hier drin, wieder draußen noch mehr, lenkt es auch eine Debatte in die einzige Richtung Hitze.
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2: Und mit Hitze geht's auch weiter. Heute Sonne und Wolken. Es ist wieder ziemlich schwül und örtlich kann's gewittern. Es besteht auch eine Unwetterwarnung vor Starkregen, Hagel und Sturmböen. Bis zu 24 Grad hat's heute auf der Baar und bis zu 30 Grad im Breisgau. Morgen wird's ein bisschen kühler, bleibt aber sonnig und am Freitag dann wieder mehr Gewitter. Es wird dann wieder schwüler. Die aktuellen Temperaturen in Freiburg 22 Grad, in Villingen-Schwenningen 18 und in Lörrach 17 Grad.
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5: Vorsicht bitte auf der A8 München Richtung Stuttgart. Zwischen Burgau und Günzburg, da liegt ein Rad auf der Autobahn. Vorsicht auch auf der B30 Ulm-Biberach. Zwischen Laupheim Süd und Biberach Nord. In beiden Richtungen Gefahr durch umgestürzte Bäume. Die A60 Lüttich Richtung Wittlich ist zwischen Prüm und Wachsweiler nach einem Unfall gesperrt. Ihre letzte Abfahrtmöglichkeit ist Prüm. A8 Karlsruhe Richtung Stuttgart. Zwischen Pforzheim West und Pforzheim Ost. 4 Kilometer stockender Verkehr. Und es gibt nach wie vor die Unwetterwarnung des Deutschen Wetterdienstes für Baden-Württemberg. Vor schwerem Gewitter mit heftigem Starkregen und großem Hagel für den Bereich Stuttgart und Tübingen. Die gilt bis 7 Uhr heute früh. 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
5: Guten Morgen, wir lassen jetzt Neil Diamond mit einem 70er Classic hier ran. Für ihren noch etwas saft- und kraftlosen Weg ins Badezimmer gibt's hier die nötige Energie.
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Die Hüften sind warm und weich gewackelt. Heute Morgen mit Shakin Stevens und Riesenfreude und auch riesiges Hüftenwackeln und Arme schwenken in Spanien. Denn ja, gestern der Sieg bei der Fußball-WM gegen Frankreich mit 2:0. Und damit stehen die Spanier am Sonntag im Finale. Ob es gegen England oder Argentinien geht, das erfahren wir heute Abend ab 21 Uhr. SWR 4 ist hier. Guten Morgen.

0: Hagelkörner bis zu 5 cm Größe dabei. Da gibt es Sturmböen, Überschwemmungen, also mit allem, was dazugehört. Aquaplaning, wo das Wasser wirklich 5 bis 10 cm auf den Straßen steht. Das sind Unwetter, die man nicht braucht. Und diese Unwetterzelle, die ist übrigens, die ist quer durchs Land gezogen. Die kam von Stuttgart-Reutlingen in Richtung Osten ist die gezogen. Und deswegen auch heute Morgen um 5 Uhr oder kurz vor 5 hatten wir auch rund um Reutlingen schon diese Hagelkörner mit Größe um die 5 cm.
1: Oh Gott, ich habe für Albträume, wie das Auto hinterher aussieht.
0: Ja, braucht man nicht.
1: Wo zieht dieses Unwetter hin und wann ist es dann endgültig weg?
0: Endgültig weg kann ich heute leider nicht sagen. Diese Unwetter ziehen zwar jetzt weg, innerhalb der nächsten 1-2 Stunden ist da erstmal Ruhe. Dann kommt die Sonne durch und dann wird das Ganze schwül. 24 Grad auf der Alb, 31 Grad gibt es in Rheinhessen, im Wonnegau und auch an der Weinstraße. Und da die Luft immer noch feucht ist und auch der Boden ja feucht ist, kommen neue Gewitter heute Nachmittag wieder vor allem so vom Schwarzwald in Richtung Oberschwaben, Allgäu, vor allem im Süden, da auch wieder schwere Unwetter. Weiter im Norden gibt es auch ein paar Gewitter, aber da eben seltener und nur vereinzelt.
1: Ja, also insgesamt kommt Rheinland-Pfalz heute besser weg.
0: Ja, auf jeden Fall.
1: Mhm. Wie sieht es die nächsten Tage dann aus, perspektivisch?
0: Morgen, ganz ohne Gewitter geht es nicht, aber morgen war so ein relativ ruhiger Tag mit Sonne, Wolken gemischt bei bis zu 33 Grad und am Freitag kommen die nächsten Gewittertiefs rein und auch da stecken Unwetter drin.
1: Gut, also dann wappnen wir uns für das, was da kommt in den nächsten Tagen, wettertechnisch, und untermalen das hier mit schöner Musik. Immerhin ist die schön 70er Classic hier von den Bellamy Brothers, Satin Sheets, für ihren Start in den Mittwochmorgen. 6:45 Uhr ist es.

das schön. Albano und Romina Power, riesen 80er-Hit am Mittwochmorgen. Und mit der Tasse Kaffee in der Hand schwappt dieser Kaffee mit uns gemeinsam rüber zu einem 60er-Oldie. Und zwar von den Birds im schönsten Musikmix in SWR 4.

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1: Heute mit Martina Steinbrecher. Guten Morgen. Eine Frau fährt nachts über eine rote Ampel. Wie sich später herausstellt, ist dabei auch Alkohol im Spiel. Ein Unfall ereignet sich zum Glück nicht. Niemand kommt zu Schaden. Sie wird aber kurz darauf von einer Streife angehalten. Der Rotlichtverstoß unter Alkoholeinfluss bringt ihr ein Bußgeld, Punkte in Flensburg und ein zeitlich begrenztes Fahrverbot ein. Und in diesem speziellen Fall das Ende einer Karriere als Bischöfin der evangelischen Kirche in Deutschland. So war das im Jahr 2010. Die auf frischer Tat ertappte Margot Kessmann hat alle Verstöße zugegeben, die Strafen akzeptiert, sich entschuldigt und Reue gezeigt und ist doch 3 Tage später von allen ihren Ämtern zurückgetreten. Jetzt steht gerade wieder ein Mann der Öffentlichkeit, diesmal ein Politiker, wegen eines Verkehrsdelikts in der Kritik. Er ist beliebt und wird über Parteigrenzen hinaus geschätzt. Trotzdem ist er nun wegen Nötigung in Tateinheit mit Beleidigung angeklagt worden. Mit seinem Auto soll er sich auf die Überholspur gedrängt, ein anderes Auto ausgebremst und der Fahrerin eine obszöne Geste gezeigt haben. Soll er nun auch zurücktreten? Ist er als Vorbild nicht mehr geeignet? Hat er seine Glaubwürdigkeit eingebüßt? Solche Fragen sind vor 16 Jahren im Fall Kessmann erörtert worden und nun werden sie wiedergestellt. Ganz ehrlich, mich ärgert das. Denn von einem vorbildlichen Menschen erwarte ich überhaupt nicht, dass er oder sie keine Fehler macht. Zu behaupten, dass irgendjemand sich immer nur korrekt verhält, finde ich nämlich äußerst unglaubwürdig. Jeder Mensch macht Fehler. Von einem vorbildlichen Menschen könnte ich aber lernen, wie ich mit Fehlern umgehen kann. Dass ich sie zum Beispiel nicht vertusche, nicht abstreite, sondern zugebe. Ich könnte lernen, wie ich mich bei anderen entschuldige. Das ist nämlich oft gar nicht so einfach, aber befreiend, wenn es gelingt. Ich könnte sogar lernen, dass ich nicht untergehe, wenn ich mal den Kürzeren ziehe und auf mein gutes Recht verzichte. Und dass ein offener Umgang mit dem, was ich falsch mache, mir und anderen zum Leben hilft. Deshalb fordere ich keine Rücktritte, sondern starke Auftritte von Menschen, die zu ihren Fehlern stehen und mir zeigen, wie das Leben trotzdem weitergehen kann. Fehlerfreundlich oder in biblischer Sprache barmherzig und gnädig, geduldig und von großer Güte. Martina Steinbrecher aus Baden von der Evangelischen Kirche.
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1: Um 7 Uhr mit Peter Gramer. Guten Morgen. Hausbesitzer sind laut einer Umfrage für eine Versicherungspflicht gegen Hochwasser. Der Grötzinger Tunnel der B10 in Karlsruhe bleibt nach einem Brand bis mindestens Montag gesperrt. Das Wetter heute teils Sonne, teils Wolken mit Gewittern, maximal 24 bis 31 Grad. Viele Hausbesitzer in Deutschland sprechen sich nach der Flutkatastrophe im Ahrtal für eine Versicherungspflicht gegen Hochwasser aus. Das hat eine Umfrage im Auftrag des Portals Verivox ergeben. Aus der SWR-Wirtschaftsredaktion Ingemar Körner.
2: 81% der Hausbesitzer sind für eine Versicherungspflicht gegen Hochwasser. Und 58% sind besorgt, dass es auch bei ihnen zu einer ähnlichen Flut wie in Rheinland-Pfalz und Nordrhein-Westfalen kommen könnte. Nach der Ahrtal-Katastrophe kamen Diskussionen auf über die Einführung einer Pflichtversicherung gegen Hochwasser. Regelmäßig zahlt nämlich der Staat, also die Allgemeinheit, die Kosten für nicht versicherte Hausbesitzer. Union und SPD haben die Einführung einer Versicherungspflicht gegen Naturkatastrophen im Koalitionsvertrag festgehalten. Beschlossen ist sie aber noch nicht.
1: In Teilen von Baden-Württemberg hat es am Abend und in der Nacht Gewitter gegeben, teils mit Hagel. In Reutlingen wurden heute früh durch ein Unwetter laut Polizei mehrere Straßen überflutet. Kurzzeitig fiel der Strom aus. Polizei und Feuerwehr sind im Einsatz, um die Folgen des Unwetters zu beseitigen. In Allensbach im Kreis Konstanz brannte eine Scheune ab. Ursache war vermutlich ein Blitzschlag. In der Scheune standen laut Polizei 4 Traktoren. Außerdem war dort Heu gelagert. In Karlsruhe bleibt der Grötzinger Tunnel der Bundesstraße 10 nach einem Autobrand noch bis mindestens Montag gesperrt. Das hat ein Polizeisprecher dem SWR auf Nachfrage gesagt. Vorgestern Abend war ein Auto im Grötzinger Tunnel ausgebrannt. Wie schwer der Tunnel bei dem Brand verschmutzt oder beschädigt wurde, hat die Stadt als Betreiber des Tunnels noch nicht mitgeteilt. In der Nacht ist der sogenannte Ölpreisdeckel ausgelaufen. Damit wollte die EU verhindern, dass Russland an steigenden Ölpreisen verdient. Auf einen neuen Ölpreisdeckel konnten sich die Staats- und Regierungschefs auch nach stundenlangen Verhandlungen nicht einigen. Heute wollen die EU-Länder noch einen letzten Versuch starten, um zu einer Einigung zu kommen. Dann ist Sommerpause im Parlament. Spanien steht im Finale der Fußball-WM. Das Team hat sich mit 2:0 gegen Frankreich durchgesetzt. Der französische Trainer Didier Deschamps war enttäuscht.
3: Wir sind unter unseren Möglichkeiten geblieben. Wir waren in der Offensive nicht so gefährlich wie sonst. Dann kamen technische Fehler dazu, Pässe, die nicht ankamen. Wir müssen das jetzt akzeptieren, auch wenn es sehr weh tut. Spanien hat mehr gezeigt als wir.
1: Im Halbfinale heute Abend spielen Argentinien und England um den Einzug ins WM-Finale am Sonntag. Das Spiel um Platz 3 ist am Samstag. Soweit die Nachrichten für Baden-Württemberg mit Peter Gramer. Die Zeit 7.03 Uhr.
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4: Vorsicht bitte auf der B42 Rüdesheim Richtung Wiesbaden. Zwischen Hattenheim und Elfwil-Erbacher Straße eine ungesicherte Unfallstelle auf der rechten Seite. Vorsicht auf der B500 Baden-Baden-Europastraße. Zwischen Ortseingang und Rheinstraße Osttalbrücke eine ungesicherte Unfallstelle. A8 Karlsruhe Richtung Stuttgart zwischen Pforzheim West und Pforzheim Süd. 6 Kilometer stockender Verkehr und 20 Minuten plus. A81 Singen Richtung Stuttgart zwischen Böblingen-Hulb und Sindelfingen-Ost. 4 Kilometer Baustellenstau, dauert eine Viertelstunde länger an der Stelle. Und die B308 Lindau-Sonthofen ist auf Höhe des Abzweigs nach Böser-Scheidegg in beide Richtungen nach einem Unfall gerade gesperrt. Wenn Sie sich auskennen, meiden Sie das Gebiet am besten. 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
4: Wir schauen auf die aktuellen Werte. Wir haben 17 Grad und Wolken in Bad Mergentheim, Tuttlingen und Renneroth und 18 Grad unter bewölktem Himmel in Manderscheid. SWR 4 Wetterexperte Stefan Bender weiß noch mehr.
5: Guten Morgen. Momentan strömt schwüle Luft zu uns und es geht gemischt weiter. Im Tagesverlauf tauchen neben der Sonne immer mal wieder dicke Wolken auf und örtlich entwickeln sich teils heftige Schauer und Gewitter. Eine Abkühlung bringen die jedoch kaum. Im Hochschwarzwald liegen die Höchstwerte später bei 24 Grad und in Heitersheim und Schwörstadt werden 30 Grad erreicht. Morgen bleibt es sommerlich warm und auch sonst ändert sich nicht allzu viel. Zeitweise scheint die Sonne und örtlich sind Blitz und Donner dabei.
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4: Guten Morgen. Wie fühlen Sie sich denn so nach dem Aufstehen? Sind Sie tiefenentspannt? Oder haben Sie irgendwie doch so einen gestressten Druck im Magen? Oh, unser Stresspegel ist insgesamt gerade recht hoch, ne? Die Zündschnur oft auch kurz. Was wir dagegen tun, um nicht direkt auszurasten, das hören Sie gleich nach drei Hits. Der erste ist ein 70er-Classic von Smokey.
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in den Mittwochmorgen mit einer Band, jetzt hier in SWR 4, die es seit Anfang der 70er gibt und die auch in diesem Jahr immer noch auf Tour ist. America rocken rund um die Welt und jetzt hier ihr Programm in SWR 4 mit einem 80er-Hit.

0: Mittwoch mit SWR 4, Viertel nach 7 ist es. Vielleicht geht's Ihnen wie mir. Ich fühle Stress als erstes im Magen. Da wird im Bauch irgendwie so alles fest und so. Es fühlt sich unangenehm an. Momentan ist hier alles fein in meinem Bäuchlein, aber insgesamt habe ich das Gefühl, wir sind alle ein bisschen gereizter als sonst gerade, oder? Und echt schnell von 0 auf 180. Zum Leid unserer Mitmenschen, denn die können ja meistens gar nichts dafür. Wie wir damit am besten umgehen, das weiß Professor Manfred Schädlowski, der ist nämlich Stressexperte. Herr Schädlowski, der Blick auf die Spritpreise nervt, die Weltpolitik macht's auch nicht besser und noch dazu ist es ja seit Wochen viel zu warm. Das hilft der Entspannung ja auch nicht, oder?
1: Ja, sicherlich, na klar. Das Wetter ist natürlich für alle Menschen hier belastend, wenn es über 30 Grad geht, wenn dazu noch Schwüle dazukommt, belastet den Kreislauf, belastet eben den ganzen Körper. Und wenn dann diese Belastung da eben höher ist und der Körper nicht mehr so richtig gut funktioniert, ist das eine weitere Belastung. Und dann wiederum, und das wissen wir aus vielen, vielen Studien, reichen schon kleine sozusagen Ereignisse aus, um bei uns die Zündschnur so kurz werden zu lassen.
0: Also wir haben zum Beispiel im Auto oft stressige Momente. Mein Mann regt sich über Kleinkram total auf. Und vermutlich bin ich nicht die Einzige, die da dann verzweifelt nach Lösungen sucht. Was machen wir da am besten?
1: Ja, ich würde versuchen, das zu hinterfragen. Ich würde sagen, Mensch, was ist es jetzt, was dich aufregt? Es kann doch nicht nur dieser Parkplatz sein. Was macht dich dann einfach so fuchsig jetzt? Ne? Was ist los mit dir? Ne? Komm runter. Ich würde versuchen, Alternativlösungen anzubieten, dass ich versuche, eben so ein bisschen abzulenken, um eben deeskalieren zu wirken. Kommunikation ist das beste Werkzeug, was dann einem bleibt.
0: Also miteinander sprechen oder einfach Musik anmachen.
1: Musik ist sicherlich eine tolle Möglichkeit, insbesondere die Musik, die man liebt, zu hören, um runterzukommen, zu entspannen. Das ist sicherlich ein Werkzeug, um sich gegen diese widrigen Umwelteinflüsse zur Wehr zu setzen.
0: Na dann, Musik an und nachher um 8:45 hören Sie hier Tipps, wie wir unseren eigenen Stress mit einem schönen großen Om besser in den Griff bekommen. Neben dem Tipp, den schönsten Musikmix hören, hier in SWR 4. Guten Morgen.

0: 7.21 Uhr in SWR 4. Vorsicht bitte auf der A7 Würzburg Richtung Ulm zwischen dem Firngrundtunnel und der Raststätte Ellwanger Berge West. Da liegen Fahrzeugteile auf der linken Spur. Fahren Sie vorsichtig.
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Shakira mit dem Burna Boy, Dai Dai, alle Spruren, alle, hopp, hopp, hopp, hopp, dass die Mannschaften das schaffen. Heute am Nin noch einmal ein Match, das ist England gegen Argentinien. Und ich weiss nicht, wenn sie am liebsten das sehen in der Finale. Und Ihre Meinung noch? Hoppa, der Schuss hat ja nicht, alle war ja kleine Meinung da drüber, gell? Der ist schon einmal 15. Juli geboren. Er wird heute 70, ist einer von den besten Gitarrespieler der Welt. 18 instrumentale Schallplatten hat er veröffentlicht. Du bist ein Auszug.

The Joe Satriani ist in 87 berühmt worden mit dem Titel Surfing with the Aliens. Wir haben eine Sonnenfinsternis am 12. August, gell? Und ein französischer Kenny hat da ja mal eins gesehen. Und da ist etwas passiert. Ja, was dann? Der Stéphane Bern redet ist vom Louis der Fromme, Louis Le Pieux, vor den Nachrichten von der 8.

0: Der geilste Fehler mit dem Marina Marx bei ICL Sos. Sie hat keinen Fehler gemacht, aber sie braucht mehr Zeit. Die Baustelle an der A35 Brugge Rohrwiller dauert jetzt bis am 7. August. Ja, sie hat es so fast einen Monat verlängert, gell? Es ist notwendig, um die Fahrbahn platt auf dem über die Moder überspannenden Bauwährung noch einmal zu verstärken. Der Verkehr von Leuterburi in Richtung Strassburi wird wieder vollständig auf die Geierfahrbahn umgeleitet. Auf einem 2 Kilometer langen Abschnitt fahren wir dann nur im Geierverkehr auf eine einzige Fahrspur. Achtung, die Geschwindigkeit ist streng auf 80 Kilometer begrenzt und die Ausfahrt nach Rohrwiller ist heute gesperrt. Gell? Fahren langsam, wenn ihr in dieser Gegend seid. Gleich noch für euch zu begleiten, eine Neuigkeit von Jérémy Frérot. Es heisst euch gerade Frérot.
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1: Es ist 8.30 Uhr.
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3: Mit mir Silas Schwab. Guten Morgen. Das Zeltmusikfestival in Freiburg startet, viele Tickets wurden aber noch nicht verkauft. Der Erzbischof und die Landesbischöfin fliegen gemeinsam nach Peru und das Wetter, Sonne und Wolken, teils kräftige Schauer und Gewitter bei 24 bis 30 Grad. Heute startet in Freiburg das 42. Zeltmusikfestival am Mundenhof. Bislang wurden dafür rund 37.000 Tickets verkauft, etwa 8.000 weniger als zum Start im vergangenen Jahr. David Sastrow mit allen Infos zum Festival.
4: Nach Angaben von ZMF-Chefin Hanna Thepe sind die schlechteren Verkaufszahlen kein Einzelfall. Die gesamte Branche kämpfe derzeit mit schwächeren Vorverkäufen. Trotzdem blickt das Festival optimistisch auf die kommenden Wochen. 9 Konzerte sind bereits restlos oder fast ausverkauft. Den Auftakt macht am Abend Burning Spear, die Reggae-Legende. Zu den weiteren Höhepunkten zählen Sportfreunde Stiller, Labras Banda, Meute und Buntspecht. Auch auf die hohen Temperaturen hat sich das ZMF vorbereitet. Belüftungs- und Klimaanlagen sollen für ein angenehmeres Konzertgefühl in den Zelten sorgen. Außerdem stehen Trinkwasser und Schattenplätze zur Verfügung. Das Festival endet am 2. August.
3: Dass die Reha-Klinik in Nordrach im Ortenaukreis zumachen muss, sorgt für Unsicherheit. Ab Ende September wird dort niemand mehr behandelt. Viele Beschäftigte verlieren ihren Arbeitsplatz. Anderen bietet die Betreiberin Reha-Kliniken Baden-Württemberg Stellen im Klottertal, Baden-Baden oder Heidelberg an. Die Gewerkschaft Verdi rechnet mit Klagen vor dem Arbeitsgericht um Abfindungen. Was mit den Gebäuden passiert, ist noch offen. Peru bekommt heute hohen geistlichen Besuch aus Südbaden. Der Freiburger Erzbischof Stefan Burger und die badische Landesbischöfin Heike Springhardt fliegen heute gemeinsam nach Südamerika. Das Erzbistum Freiburg feiert das 40-jährige Jubiläum seiner Partnerschaft mit Peru. Burger hatte seine evangelische Kollegin deshalb gefragt, ob sie mitkommen wolle, erzählt Landesbischöfin Heike Springhardt.
5: Das ist nicht die erste Reise, die wir gemeinsam machen. Wir waren letztes Jahr auch im Vatikan zusammen. Und ich glaube, dass es ein wichtiges Zeichen ist, wenn wir gemeinsam unterwegs sind, weil das natürlich wahrgenommen wird. Ich bin da sehr froh drum. Wenn wir uns zu gesellschaftlichen Fragen äußern, da sind wir gemeinsam unterwegs. Und das ist ein Segen.
3: Höhepunkt der Reise, der Bischof und die Bischöfin werden am Freitag an einem Jubiläumsgottesdienst in der Kathedrale der Hauptstadt Lima teilnehmen.
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3: Heute Sonne und Wolken. Es wird wieder ziemlich schwül und örtlich kann es gewittern. Es besteht auch eine Unwetterwarnung vor Starkregen, Hagel und Sturmböen. Maximal hat es 24 bis 30 Grad. Morgen wird es ein bisschen kühler, bleibt aber sonnig.
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Die Turmstürmer, wer soll das bezahlen? Ja, ich nicht, das ist klar. Wir haben noch eine gute Ausgangsidee für euch. Sie haben Masti in Niederbrunn bis am 19. Juli, jeden Nachmittag vom 3 bis am 11. Es ist Place du Bureau Central auf dem Platz. Natürlich habe ich Manege, ich habe noch Schießstand, ich kann etwas essen auf dem Platz. Warum heisst es dann Place du Bureau Central? Ah, das ist weil einem Dietrich gesehen. Ja, dort Dietrich hat der Büro gehabt. Es ist gerade dort geht vom Falkenstein-Bachel. Und dort stehen sie alle auf dem schönen Platz. Also, es ist in Niederbrunn bis am 19. Juli.

Je pense à vous. Ich danke an euch. Eine Neuigkeit von Pierre de Maire. Und wir danken euch jeden Tag an euch. Wir bringen euch drei wichtige Informationen alle Tag. Wir werden ein paar Stellen in Friesen erwähnen in 15 Minuten. Aber auch noch eine andere auf der A36, wie Anfang. Das ist eine grosse Baustelle dort. Und dann bleiben wir im Süden vom Elsass, in Sanne. Und dann, dort gibt es ein grosses Fest an dem Freitag, Le Tour en Musique. Ja, ah ja, das ist die Etappe am Samstag vom Tour de France, wie ins Elsass kommt. Da sind wir ganz stolz. Und gleich noch die Caterina Valente, wo meine Sonne scheint. Ja, hoffentlich nicht mehr so hart, gell? Ich

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1: Informationen, alle da, Ferreich. Du bekommst noch drei für ihre Alten zu erleichtern. Und wir fangen gleich an mit einem 3 Plus, wie praktisch lokal und sonst und sympathisch sind. Um mit der heutigen Baustelle anzufangen, suchen wir ein Wappen von dem Dorf. Ich bin ein Surplus mit einer Silvante, goldschlöwene Spatte, ein Gartenschüffel, wie quer auf dem Wappen steht. Ich bin Friesen im Ried, aber für die Baustelle nehmen wir keine Spatte, sonst das arme Wappen ja beschädigt, gell? Wenn ich regelmässig auf der T203 oder Hesche von Friesen unterwegs bin, gehe nacht. Dass der Verkehr auf dieser Strecke ab heute 7 Uhr bis Freitag, den 17. Juli, 18 Uhr, vollständig gesperrt wird. Und beim Schnittarbeit durch die Fähre, wie für die Sicherheit und die Instandhaltung von der Strasse unerlässlich sind. Lohne ist von dieser Sperrung nicht überraschen. Es ist eine Umleitung eingerichtet worden, damit ihr ungehindert wieder fahren könnt. Ihre Strecke wird so geändert und über die Gemeinden von Widerne, Rossfeld, Bufze und Friesen umgeleitet. Die Baustelle ist zwar mit Einschränkungen verbunden, aber sie sind notwendig, um die Langlebigkeit und Sicherheit von unseren Strassen zu gewährleisten. Nehmen will, dass ein Nast auf sein Auto geht. Witterst, Baustelle auf der A36 und der Hesche von Ilsack auf der Strecke von Deutschland nach Befert. Da führt die rest umfangreiche Sanierungsarbeit an der Autobahnfahrbahn durch von heute, Mittwoch, 15. Juli um 8 Uhr abends bis Freitag, den 14. August um 6 Uhr, müssen wir auf einen ganzen Monat mit erheblichen Verkehrsbeeinträchtigungen einstellen. Vor allem jedoch nachts, da dann der Großteil der Arbeit stattfinden wird. Unterdessen wird der Verkehr in beide Fahrtrichtungen von 3 auf 2 Fahrspuren reduziert, wobei der Verkehr umgeleitet wird. Achtung, gell? Ein paar Auffahrten wie die Île Napoléon oder die Croix de la Harte könnten sogar vorübergehend gesperrt werden. Die Höchstgeschwindigkeit ist im Bereich von der Baustelle auf 70 km pro Stunde begrenzt und sinkt sogar in den Umleitungsbereichen auf 50 km pro Stunde. Sei also vorsichtig. Witterst für Party- und Velofans. An dem Freitag, 17. Juli, am Vorhofen von der Etappe vom Tour de France im Elsass, organisiert der Gemeindeverband dann seine Ferreiche volle Schnee und umsonst die Veranstaltung Le Tour en Musique. Das Konzept? Einfach. Hübs auf ihrem Velo für eine festliche Velotour von ungefähr 10 km. Aber Achtung, ihr wart nicht allein in der Pedale treten. Die talentierten Musiker von der Big Band Chute treten mit Instrumenten in der Hand, um jeden Kilometer musikalisch zu begleiten. Am Programm stehen Ferietappen und gerade so viele Konzerte. Um 3:30 Uhr, grosser Start am Espace Grün in Senne, am 5 musikalischer Zwischenstopp auf dem Vorplatz von der Kirche von Altan, 6:30 Uhr, blechbloser Pais auf der Place Geoffrey-Tan und um 20 Uhr grandioser Abschluss auf der Place du 7 Dezember in Pitschwiller-Letan. An jeden Halt wurde ich von der gastgebenden Gemeinde etwas zu trinken angeboten, um einen schönen Moment zu genießen. Okay, Panik, falls der Reihe kommt. Die Konzerte finden dann in Monchisel statt. Also ab in den Sattel für einen unvergesslichen Abend. Und für alle die ganzen Termine zu finden, ist es ganz einfach. Klicken auf isi.fr Elsass, suchen die 3 Plus und schon sind wir für euch da.

Quoi qu'on dise, vom Benabar, puis ici, Elsass. Wir haben immer eich ebs selber, was da im Elsass passiert. Wir waren morgen, an dieser Uhrzeit, um 9:30 Uhr, noch gar wie er fahren, dort gibt's Soirée Guinguette. Aber auch noch ein Erntefest in Stotzen und in

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1: Ich weiss nicht, ob so eine Uwe der richtige Ort ist, für einen Liebsten oder eine Liebste zu finden, gell? Auf einem Mästi, auf dem Dorf, da geht's viel flutter. Die Mama hat immer so Rotschläge für mich gehabt, gell? Und wir wären sie treffen in 15 Minuten. Sie will ich lernen, wie man richtig auslift. Ja, das wissen wir ja. Sind wir sicher? Ja, es gibt einen guten und einen schlechten Weg auszuliften. Und da wäre ich die Antwort von meiner Mama bekommen. Es ist in einer Viertelstunde. Und gleich noch der Marc Lavoine mit C'est la vie begleitet uns. Ich höre schon Ici Elsos.

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1: Dirze, ja, du bist zurück. Das hat als Mama mal geprägt und sie kommt ja alle da. He? Wie du bist zurück, für eine Rotschlöhe zu bringen und alle da an dieser Uhrzeit. Ist das nicht schön? Wo meine Mama hat mich in den letzten Tagen wieder angeprägt. Zisch ist mit der, gell? Als guter Elsasser habe ich ausgelieft. Also die ganze Wohnung, gell? Aber die Mama hat mich via meiner Methode wieder auf die Finger gehauen. Ja, alle Maschinen gibt es eine richtige Art, auszuliften. Und die ist nicht so, wie ich es gemacht habe, weil ich die Fenster gekippt habe. Sie hat mich vor einem Nachbarhaus mitgenommen und hat mir schwarze Spuren über ein paar Fenster gezeigt, manchmal an der Seite, aber immer im über Bereich vom Fenster. Und Mama hat mir gesagt, siehst du, er macht das Latz, so wie du. Du tragen die Spuren. Ja, sie hat mir erklärt, dass es sich um Spuren von Kondenswasser und Verschmutzung handelt und dass die Lesung gegen die Spuren oder unserer Wand in der Liftungsmethode liegt. Wir so zweimal alle Tage 5 bis 10 Minuten lang intensiv liften. In Deutschland sollte man dazu Stoßlüften, die Fenster weit aufmachen. Mit Durchzug ist es noch besser. Anstatt nur ein Fenster stundenlang in Kippstellung stehen zu lassen. Wenn ich das Fenster nur ein bisschen auflasse, kühlt es die Innenwand ab, ohne die Lufteffizienz zu erneuern, was die Kondensation von der feuchten Innenluft begünstigt, wodurch sich Staub festsetzt und dunkle Streifen der Drüsen entstehen. Verwende anstatt die als Queerliftung bezeichnete Technik, wie die Luft schnell erneuert, ohne die Wand dauerhaft abzukehlen. Jetzt können ihr sogar erkennen, welche ihre Nachbarn schlecht ausliften. Und so können ihr den Rotschlaf von der Mama widerstehen. Merci, Mama. Ihr könnt sogar das teilen auf die sozialen Netzwerke. Ganz einfach. Hole ich die Kategorie Les Astuces de Mama auf unsere App Easy. Und dann können ihr so Facebook oder per E-Mail so teilen und den Nachbarn wie es letztes machen.

0: clair.
1: Oh, so poétisch, so richtigetisch. Zwischen Zau de Sagazon, la Symphonie des Éclairs. Ihre Vater ist nämlich auch schon kein Schlagsinn, er ist Skulptur im Westen von Frankreich. Und wir wären morgen eine andere Künstlerin drauf. Das ist meine Mama. Sie hat immer einen Rotschlag für uns und mir hat auch ein Problem mit der Suppe oder mit dem Gericht, mit der Sauce, wie versalzen ist. Ja, richtig, versalzen, wenn es zu viel Salz hat. Was können wir dann noch machen? Sie nimmt also einen Krummbär. Und sie wollte euch erklären, warum. Es ist morgen um 10:30 immer bei Easy Elsass. Der Gruppe Toto, hold the line.

Session Neigkeit von der Céline Dion. Bonjour, pardon, merci. Und im Wasser haben wir viel zum Verdanken. Ja, mit dem Laven schon einmal auf der Art, gell? Und es gibt eine Ausstellung «Sous l'Océan l'Alsace», wie in der Seigneurie von Hontleu ausgestellt wird. Wir waren mit dem Direktor von der Seigneurie in 15 Minuten sind. Er wird uns alles darum erklären, was dort läuft mit dieser Ausstellung. Es ist mit dem Museumspass Musée in Partnerschaft einen ganzen Sommer Museumspass. Wenn ihr euch gewinnen könnt, die ganze Woche bei ici.fr/Elsass. Und Pascal Obispo mit «Plus que tout au monde».

0: Dann eine ganze Summe mit dem Museumspass Musée reisen wir im ganzen Rindal rum für die Musee und so anzuschauen. Schon einmal ist es frischer in den Museen. Und wir sind in der Seigneurie von Andlau mit dem Frank Bürgele. Ganz schöner Tag, Frank.
1: Schöner Tag.
0: Ich habe mehr in Andlau, das haben wir gar nicht gewusst.
1: Wir haben Kette mehr in Andlau. Heute das natürlich nicht mehr. Aber vor ein paar Millionen Jahren, natürlich sind wir hier unter dem Meer gewesen.
0: Und da eine Ausstellung, seit ihr merkt, wie da läuft, wir können es immer noch sehen, gell?
1: Natürlich bist du anzeugst.
0: Obla, ich habe euch hier in diesen Tagen Währungsstätten wie anfangen für den Sommer. Ihr beschäftigt die Leute und die Kinder euch natürlich.
1: Ja, bei uns passiert immer etwas, jeder Tag im Sommer, für gross, für klein. Dann haben wir viele, viele Ateliers, wie man sagt, Mosaiken machen, Stein behäuen, mit Pflanzen Tinten machen, also ganz viele andere Dinge.
0: Und du, natürlich habe ich die Ausstellung, wie ständig du ist. Frank, habe ich ein Stiegel, ein Zimmer oder ein Objekt, wie ich auch gerne habe in der Seigneurie von Andlau?
1: Difficile zu wählen. Du musst jetzt ein bisschen nachdenken, was ich am meisten gerne habe. Ich denke, die Seigneurie selber, süß selber. Wie gesagt, es ist ein altes Haus von 1582, schönes Renaissance-Gebäude und da ist man einfach gut drin. Und es ist gut saniert worden in 2013, also es ist alt, aber auch modern.
0: Und mit dieser neuen Ausstellung Wein im Wasser, da habe ich Muscheln, Coquillages, Fossilien, wie ihr euch ausstellen.
1: Ja, natürlich, viele Fossile für das ganze Museum ist Melsas. Es geht vom Nord vom Pechelbronn, da haben wir natürlich auch Petrol. Denn dank ihrer langen Geschichte haben wir natürlich auch ein bisschen Erdöl im Melsas. Nicht viel, aber viele Spüren in Stein von Pflanzen, von Tieren, wie Millionen von Jahren vor uns existiert haben und gelebt haben. Auf Millionen von Jahren, viel länger als Menschheit.
0: Also wir können nicht fies uns frischer machen durch und einfach den Kopf erfrischen in der Seigneurie den ganzen Sommer. Und müssen wir unbedingt reservieren mit der Währungsstätte, mit dem Atelier?
1: Ja, die Währungsstätte, ja, weil man kann keine Währungsstätte mehr haben mit 100 Leuten. Ja. Also sind nur 10, 15 Leute. Also da müssen wir unbedingt reservieren, dass man sicher hat, dass man Platz bekommt. Und ein bisschen schnell sein euch, denn es geht schnell voll, wie sie jetzt hier.
0: Und wenn ihr den Museumspass Musée habt, können ihr es auch besichtigen mit der Seigneurie. Vorstellt euch auf, wann habt ihr alles ruhig?
1: Am Montag.
0: Hoppla.
1: Aber vom Dienstag bis am Sonntag sind wir auf.
0: Da können ihr alles ruhig auf dem Internet. Prüft gerade Seigneurie Andlau-Tibbe und schon keiner drauf. Merci vielmals, Frau Bürgel, dass ihr Zeit genommen habt. Schöner Sommer, wenn es mir reicht.
1: Ja, ich euch. Merci.
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Gaben nummer, Gaben nummer. Der Jean-Jacques Goldman und der Michael Jones, je te donne bis hier sos. Wir können euch Ausgangsideen für dem Wochenende noch im Sätze fahren, zum Beispiel für das Festival Folklorique International. Du hast richtig viel Sorge zu lösen. Es kommen 10 Truppen, ein bisschen von überall. Und du kannst exklusiv eine Truppe von Peru sein. Sie machen eine europäische Tournee. Und nach Imse fliegen sie wieder nach Südamerika. Es ist am Samstag auf, am Sonntag, den ganzen Tag. Am Sonntag haben wir alle 10 Truppen. Am Samstag sind nur 4 da, die wir auf dem Platz schlafen. Und ihr wäre in allen Strassen von Imse eben. Es gibt sogar ein Défilé durch die Sterfel und natürlich ist mit Ici Elsass. Der Jürgen Drews ist noch wie ich ein Bett im Kornfeld.

Les filles de l'aurore, bis Jelsas mit dem William Scheller. Ich kann allweil die Streisel-Hochzeit in Seebach. Eben dieses Jahr gibt es ein Tuchfest, ein Seebacher Tuchfest. Wir werden das ganze Programm miteinander erwähnen. Es ist in 15 Minuten immer bei Easy Jelsas. Wir sagen, was im Land los ist. Und nun bringen wir euch 100'000 Rosen. Da brauchen wir alle, weil ihr ein Camion, gell? Der Heinz Rudolf Kunze mit dem Lidl bis Jelsas.

0: ICL SOS unterstützt alle die Vereine wie das Sommerlaven, Maroni, Seebach. Du ist, glaube ich, immer etwas los, gell? Wir sind heute mit dem Yvan Hickel von Seebach. Ganz schön nach der.
1: Ja, bonjour, merci.
0: Ich habe ein Seebach-Durchfest, wie ich das organisiere, an diesem Wochenende. Seit wann gibt es das Durchfest?
1: Das Wort, das gibt es seit diesem Jahr. Also davor, die Frau, die es kann, hat es als Schreisorzeit gegeben.
0: Ja.
1: Nach der Stresslochzeit hat es Sommerzeit gegangen und ab dieses Jahr ist der Dorffest. Der Verein, der es gemacht hat davor, die können es leider dieses Jahr nicht mehr machen. Mhm. Und haben uns gut gefragt, ob wir einen anderen Namen können finden für das Fest. Und sind wir auch ganz d'accord geworden, weil für uns ist da gar kein Problem geworden. Und dann haben wir einfach einen neuen Namen gefunden.
0: Aber hier, das Dorffest wird viel um die Trachten drehen und die Traditionen, oder?
1: Ja, das will man sowieso behalten, weil das ist schon Jahre, wo es so ist. Das ist auch in unserem Blut eigentlich. Und das will man wieder machen dieses Jahr.
0: Es steht ja geil auf dem Plakat. Die Tracht, die Seele von Seebach. Es ist eine ganz spezielle Tracht. Ich habe wie Sie Kleider, gell?
1: Also, es kommt auf uns, es gibt verschiedene. Also, die, die auf dem Plakat ist, auf der Affisch, das ist speziell von Seebach. Das rote Kabel, das die Frau anhat. Und hinten, der Foulard ist auch speziell von Seebach. Da kann man auch die Mädchen oder Frauen sogar, ja. Der Frauen. Von Seebach.
0: Also müssen wir auf den Platz kommen, für im Detail alles zu lösen, aber es gibt euch viel Musik an dem Wochenende.
1: Ja, Musik gibt es auch. Also schon einmal bloß Musik mit dem Gruppfolklorik von Seebach am Sonntag. Danach kommt Voges, ja, von Gleboy.
0: Ja, Orchester wie am Ofen spielt alles, gell?
1: Genau. Und falls was nicht zu vergessen, am Samstag oben sind auch singende Holzmacher von Seebach und von der Gejet. Noch singen die Kinder von der Schule mit dem Serge Rieger. Und oben, noch, wie wir gesagt haben, sind noch Drosistag ab 8. Sonntag sind noch auch die Kois-Familie von Seebach, die spielen auch morgen am Sonntag.
0: Ist nur das alles in einem Saal drin oder draußen im Freien?
1: Nein, das ist alles draußen im Freien. Um den Merit drum.
0: Auf dem Platz können wir etwas essen oder trinken?
1: Genau, da gibt es etwas zu essen. Und, was wir warm haben, ist noch Fleischknipfel mit Spätzle, Pâté en croûte mit Krautsalat, Flammkuchen gibt es auch, Triade gibt es, Brotwürst mit Meerkäsle, Apfelkiesel für den Dessert, Kaffeekuchen und Käsebrot noch.
0: Gibt es ein Eintritt für die Leute oder können wir gerade so kommen?
1: Nein, das ist ganz frei. Ich kann einfach so kommen, wie nach Sinn.
0: Wir werden alle Informationen und Details vom Programm auf dem Site seebach.alsas finden. Da steht alles drauf. Yvan Hickel, wir wünschen euch schön Wetter, viel Leute und eine wunderbare Stimmung in Seebach, so wie immer.
1: Vielmals merci. Und noch auf Facebook können wir alles sehen, auf Seebach Dorffest.

Revolver Held, Leister bei Elsass. Vor 15 Minuten sind wir in Seeborg gesehen, unter dem Wald im Nordelsass und morgen an dieser Uhrzeit um 12:30 waren wir in Rufach gesehen. Ja, im Süden. Wir sind überall im Rindtal parat. Vielleicht ist das eben, was los ist. Dort waren wir morgen von einem Hexenfest in Rufach reden. Und das natürlich auf dem ersten Rindtal-Radiosender. Jennifer ist noch da mit ihrer Neuigkeit. Sie ist eigentlich ein Lidl von der Dalida gesehen. Das waren ein bisschen schwer stehen, aber sie singen es noch mit moderneren Instrumenten.

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ganz wichtig. Euphorie mit dem Julian Reim bei Ici El Sos. Ja, wir machen gerne gewinnen. 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
1: Schöner miteinander. Wir haben ihr Wetter von dem Mittwoch, 15. Juli. Sonne, unwohlige Wetter sogar im Süden vom Rindal und Reihen wie am Rand von der Vogesen gehen kann. Wir wären heute bis auf 28 bis 31 Grad im Tal gekommen. 21 Grad in der Hesche, heute Nacht Röwisch, zwischen 16 bis 19 Grad im Tal. Und für morgen ein wunderbarer, strahlenblöder Himmel am Morgen. Aber dann auch, kann es gewittern. Ein bisschen überall im Grummen Elsass, aber im Süden vom Elsass, über dem Ried. Es wird ein bisschen überall eine Reihe Risiko geben. Morgen wären wir auch wieder bis auf 28 bis 31 Grad kommen im Tal, 22 Grad in der Hesche.
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Hanna Polka mit dem Roger Alm Orchester. Der Roger Alm hat es aufgesteckt, das Roger Alm Orchester, aber das macht nichts. Alle die Musikanten haben alle andere Formation gefunden und natürlich wäre es wieder bloß Musik spielen, so wie wir es gerne haben im Elsass. Und wir ganz natürlich immer noch durch den Roger Alm Orchester eine Referenz im Bluesmusikbereich. Wir waren noch in der elsässischen Stunde der Gruppe Zepf vorischen. Der Rinnstein, der Gruppe Zepf, du bist der Herr Mehr von Kahl. Ja, die steht neben Strasbourg. Du dabei, es ist der Sänger, er singt dann und wann immer noch. Und wir waren in 15 Minuten noch Böstellen in Friesen, ein oder andere auf der A36 und ein grosses Fest über dem Velo in Don und Sanne erwähnen. Das ist alles du in 15 Minuten bei Elsass.

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1: Informationen, alle da, für euch. Du bekommst noch drei für ihre Alten zu erleichtern. Und wir fangen gleich an mit einem 3 Plus, wie praktisch lokal und wir sonst und sympathisch sind. Um mit der heutigen Baustelle anzufangen, suchen wir ein Wappen von dem Dorf. Ich bin Assurbleu mit einer silvante, goldschlöwene Spatte, ein Gartenschüffel, wie quer auf dem Wappen steht. Ich bin Friesen im Ried, aber für die Baustelle nehmen wir keine Spatte, sonst wird es arme Wappen ja beschädigt, gell? Wenn ich regelmässig auf der T203 oder Hege von Friesen unterwegs bin, keine Nacht. Dass der Verkehr auf dieser Strecke ab heute 7 Uhr bis Freitag, den 17. Juli 18 Uhr vollständig gesperrt wird. Und beim Schnittarbeit durch die Fähre, wie für die Sicherheit und die Instandhaltung von der Strasse unerlässlich sind. Lohne ich von dieser Sperrung nicht überraschen. Es ist eine Umleitung eingerichtet worden, damit ihr ungehindert wieder fahren könnt. Ihre Strecke wird so geändert und über die Gemeinden von Widerne, Rossfeld, Bovze und Friesen umgeleitet. Die Baustelle ist zwar mit Einschränkungen verbunden, aber sie sind notwendig, um die Langlebigkeit und Sicherheit von unseren Strassen zu gewährleisten. Nehmen will, dass ein Nast auf sein Auto geht. Witterst, Baustelle auf der A36 und der Hege von Ilsack auf der Strecke von Deutschland nach Befert. Da fährt die Rest umfangreiche Sanierungsarbeit an der Autobahnfahrbahn durch von heute, Mittwoch, 15. Juli um 8 Uhr abends bis Freitag, den 14. August um 6 Uhr, müssen wir euch auf einen ganzen Monat mit erheblichen Verkehrsbeeinträchtigungen einstellen. Vor allem jedoch nachts, da dann der Großteil der Arbeit stattfinden wird. Unter das wird der Verkehr in beide Fahrtrichtungen von 3 auf 2 Fahrspuren reduziert, wobei der Verkehr umgeleitet wird. Achtung, gell, ein paar Auffahrten wie die Ile Napoleon oder die Croix de la Harte könnten sogar vorübergehend gesperrt werden. Die Höchstgeschwindigkeit ist im Bereich von der Baustelle auf 70 km pro Stunde begrenzt und sinkt sogar in den Umleitungsbereichen auf 50 km pro Stunde. Sei also vorsichtig. Witterst für Party- und Velofans. An dem Freitag, 17. Juli, am Vorhofen von der Etappe vom Tour de France im Elsass, organisiert der Gemeindeverband dann Sana für euch eine volle Schnee und umsonst die Veranstaltung Le Tour en Musique. Das Konzept? Einfach. Hübs auf ihrem Velo für eine festliche Velotour von ungefähr 10 km. Aber Achtung, ihr wart nicht allein in der Pedale treten. Die talentierten Musiker von der Big Band Schütt treten mit Instrumenten in der Hand, um jeden Kilometer musikalisch zu begleiten. Am Programm stehen faire Etappen und gerade so viele Konzerte. Um 3:30 Uhr, grosser Start am Espace Grün in Sanne. Am 5 musikalischer Zwischenstopp auf dem Vorplatz von der Kirche von Altan. 6:30 Uhr, blechbloser Pais auf der Place Geoffrey-Tan. Und um 20 Uhr, grandioser Abschluss auf der Place du 7 Dezember in Pitschwiller-Alitane. An jedem Halt wurde ich von der gastgebenden Gemeinde etwas zu trinken angeboten, um einen schönen Moment zu genießen. Okay, Panik, falls der Reihe kommt. Die Konzerte finden dann in manchen Sälen statt. Also ab in den Sattel für einen unvergesslichen Ofen. Und für alle die ganzen Termine zu finden, ist es ganz einfach. Klicken auf isi.fr Elsass, Sören, die drei Plus und schon sind wir für euch da.

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Ja, höre, das hört man doch nicht am Radio, ganz so Felsers. Also LMAA, also ich schlagen sie nach Motto gesehen. Wir waren morgen eine drei Informationen einspringen in ihrem Alter um 2:30. Wir waren von einem Fest in Gavilen reden gegangen, das ist auch im Mode. Momentan ein Erntefest in Stutzen, das ist die Fête de la Moisson. Und der erste Festibron in Polveren am Anfang, am nächtlichen Anfang von der Rindstrasse. Das alles bekommen ihr auch gesagt, morgen und gleich noch eine Gruppe Felsassisch. Es ist ja unsere Stunde in der Mödersprache. Der Gruppe Schnaps mit den Gewinnern von dem Gesamtwettbewerb Stimmen, wie wir organisieren. Demi Litobi, sie singen miteinander Schlaf, Elsasser Schlaf.

0: Bei ICL Zoos ist Mütterspruch auch wichtig. Hauptsächlich muss man sie wiederkennen in den Jungen. Gell, Paula?
1: Ich hab 6 Jahre und ich spüre alle da ein bisschen Krippe.
0: Lustig, spritzig ist jeder mit Wurm um 20 noch 8. 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
0: Freikocht gehen wir in unsere Jungen wie Elsässisch reden bei ICL Zoos. Aber jetzt gehen wir wieder in die Schule, gell?
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Auf der Strasse, noch einmal mit dem Bernard Lavillier. Horische ici Elsass, merci, dass ihr uns folgt. Wir waren auf der Strecke, wenn wir schon fahren. Ein paar Zwiebeln mitnehmen für die Salatle von heute oben. Es ist Daniel Kreve, der Bernard, wie ist alles erklärt, in 15 Minuten. Aber zuerst die Gruppe Silbermond auf Deutsch und dann noch drei französische Lädle nureinander. Das gibt es euch nur bei uns, bei ici Elsass, der erste Rindal-Radiosender.

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1: Heute betrachten wir von neuem das Wort Zwiebel. Das Wort Zwiebel im Standard Deutsch Zwiebel und auf Französisch Oignon. Das ist ganz interessant, weil, wenn man löje, von wo das herkommt, zuerst einmal im Deutschen vom Mittelalter, hat man gesagt Zwiebel. Und das kommt vom latinischen Wort vom Mittelalter, Cepola. Das latinische Wort vom Mittelalter, das kommt vom latinischen Wort Cipola. Und, also sagen wir jetzt mal so, Cipola. Und es ist Diminutivform vom latinischen Wort Cepa. Das latinische Wort Cepa, wo Zwiebel bedeutet Oignon. Hein? Wie savez ihr? Savez ihr Zwiebel, wie in Straßburg zum Beispiel, im Krumm-Elsass-Haus hat man von Stivolz hat man Zwiebel. Oder savez ihr, wie im Zungau zum Beispiel Zwiebele oder Zwiebeli? Wie savez ihr, oder Zwiebeli, Zwiebeli erster. Meine Sprache ist nicht so gut. Ich verstehe, Sprache von dort verstehe ich auch nicht gut. Nur für sich selber, also savez zu sprechen, ist selbst schwerer. Wie savez ihr?
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Et Paul Tatou mit dem Mädchen Daubi, ici Elsass. Jo, wir haben jetzt fast alles, gell, mit der Daniel Krivna-Werner. Jede Tag hat sie besonders gebraucht, die Woche. Am Mandi, Essi, Zischi, El, Hit, Zivil und morgen, morgen hat es ein Peterl dabei, also Rendezvous, ist am 3:30 für das Sounds. Du sollst es erklärt, unsere Spruchforscherin, wie ihr euch lesen kennen. Sie hat 17 Bänder von den Hämpfen aus dem Wortschatz «C'est mot que nous aimons» am Ferlotto Benzinger veröffentlicht. Und noch viele andere Bücher, die können ihr ja auch in den Ferien mitnehmen, gell? Der Abasch 207 und der Udo Lindenberg singen «Komet».

Kuckelig Manele, Pierre Spegerband und für noch mehr Lieder auf Elsassisch zu hören. Das ist alles vom 2 bis am 3 bei Ici Elsass. Nachher wären wir miteinander gut ausliften. Ja, warum gut? Denn es gibt auch einen schlechten Weg auszuliften. Das sind die Rutschle von meiner Mama, wie man ist jeden Tag gerne um 16:30. Und wir wären vor dem noch ein bisschen Musik haben. Ja, der Gruppe keine Panik, nie mehr vielleicht. Noch gefolgt von 3 französischen Liedern nacheinander. Zahl gibt's nur bei uns. Und natürlich, wo ist's? Bei Ici Elsass.

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1: Dirte, ja, Touristzug, das hat alles Mama mal geprägt und sie kommt ja alle da, hä? Wie Touristzug für eine Rotschlau zu bringen und alle da an dieser Uhrzeit. Ist das nicht schön? Wo meine Mama hat mich in den letzten Tagen wieder angeprägt. Sie schiebt's mit der, gell? Als guter Elsasser habe ich uns geliebt. Also die ganze Wohnung, gell? Aber die Mama hat mich bei meiner Methode wieder auf die Finger gehauen. Ja. Alle Marschen gibt es eine richtige Art, uns zu liften. Und die ist nicht so, wie ich es gemacht habe. Weil ich die Fenster gekippt habe. Sie hat mich vor einem Nachbarhaus mitgenommen und hat mir schwarze Spuren über ein paar Fenster gezeigt. Manchmal an der Seite, aber immer im oberen Bereich vom Fenster. Und Mama hat mir gesagt, siehst du, er macht Latz, so wie du. Du tragen die Spüren. Ja, sie hat mir erklärt, dass es sich um Spüren von Kondenswasser und Verschmutzung handelt und dass die Lesung gegen die Spüren oder unserer Wand in der Liftungsmethode liegt. Wir so zweimal alle Tage 5 bis 10 Minuten lang intensiv liften. In Deutschland sollt man dazu Stoßlüften, die Fenster weit aufmachen. Mit Touristzug ist es noch besser. Anstatt nur ein Fenster stundenlang in Kippstellung stehen zu lassen. Wenn ich das Fenster nur ein bisschen auflasse, kühlt es die Innenwand ab, ohne die Lufteffizienz zu erneuern, was die Kondensation von der feuchten Innenluft begünstigt, wodurch sich Staub festsetzt und dunkle Streifen der Drüsen entstehen. Verwende anstatt die als Queerliftung bezeichnete Technik, wie die Luft schnell erneuert, ohne die Wand dauerhaft abzukehlen. Jetzt können ihr sogar erkennen, welche ihre Nachbarn schlecht uns liften. Und so können ihr den Rotschlau von der Mama widerstehen. Merci, Mama. Ihr könnt sogar das teilen auf die sozialen Netzwerke. Ganz einfach. Hole ich die Kategorie Les Astuces de Mama auf unsere App Issy. Und dann können ihr so Facebook oder per E-Mail so teilen an den Nachbarn wie es machen.
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Fever Dream, ein Traum mit Fever, eine Neuigkeit von Alex Warren bei Ici El Socia. Ich habe als Fever, wenn es zu scharf ist, wenn ich es ist. Und dann muss ich so schnüffeln, dass ich wieder schlafen kann. Aber eigentlich zu viel Salz. Das ist ein Problem, wenn ich nicht habe. Ich mache fast kein Salz dran, egal wo. Aber wenn es einmal passiert, wenn es versalzen ist, richtig, ob es Suppe ist oder Gemüse oder was weiß ich, eine Sauce, eben meine Mama holt als eine Krummbeerenrüste und geht. Wie warum? Das war eine Ermahnung erklärt bekommen, immer um 16:30 Uhr. Bei ICL Sauce, gleich noch der Edo Zanki, deine Augen.

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0: Der Max Mutzke bei «Is Jelsas». Ja, wir haben euch das Beste von den Popliedle aus dem Deutschen. Und wir sind die ganze Woche mit dem Philipp Sandmann. Er ist Moderator am Tele bei «Isi Tele» für den «Elsass Express». Wir sind das Spiel, wie man vom Elsass babbelt. Auf Elsassisch ist er bei uns. Und er redet uns von Geschichte in 15 Minuten bei «Isi Jelsas». Ja, du lachen wir euch ein bisschen miteinander.
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0: ganz noch du, der Philipp Sandmann, wieder vom Telekan. Easy Tele, gell, mit dem Spiel Elsass Express, wo mich das Ländl ein bisschen besser lernen kann. Und wir, Philipp, haben heute ein Thema, wie verboten ist für die unter 18 Jahre.
1: Salut Peterlin, salut Pierre, salut Bisamen. Gisterhoven, auf dem Heimweh. Hat mir meiner Kameraden Dinosaurier, wie von seinen Heldendaten, auf dem Tinder erzählt. Ja, er tut sich gerne so in Dinosaurier verkleiden. Ja, ich kann mir's glauben, er gibt sich viel mehr, dass seine Derart nicht ausgeht. Dazu kann ich aber nicht mehr. Er kommt mit dem allem noch nicht nach, was er sich mit seinen ganzen Partnerinnen antut. Er hat mir ein bisschen davon geredet, meine Damen und Herren. Das ist total unmenschlich. Es muss 3 Stunden dauern. Mindestens mit 60 Positionen. Mindestens. Dabei finde ich, das sage ich am besten nicht. Bref. Ich habe die Tendenz zum Leistungssex, also Sex de Performance. Das meinen die Leute machen an einer Prüfung mit für eine Arbeitsstelle bei der NASA. Top, wir müssen einfach daraus haben, dass ganz sexuelle Erziehung von unseren jungen Dinosauriern von der Internetseite kommt, wie übertrieben der drittletzte Buchstabe Gebrüche, gell? Wenn ihr schaut, auf welcher Internetseite am meisten Zeit verbraucht wird, stehen Pornoseiten vorne dran. Und sie haben einen hohen Vorsprung. 14% von allen Sören auf dem Internet sollen auf eine Pornoseite fahren. Ja. Jede 7. Recherche. Es heisst, man wird taub davon, aber blind scheint es nicht. Aber hopp. Porno ist ein bisschen wie C-News. Wir können es als Löwe für ein bisschen etwas erfahren. Man darf sich aber nicht seine ganze Meinung damit bilden, gell? Im gewöhnlichen Porno, Pierre, wenn ich so sagen darf, geht alles um Zufriedenstellung vom heterosexuellen Mann. Enfin, so ist es mir einmal erzählt worden.
0: Ja.
1: Die meiste Zeit wird nur mit Madame gezeigt. Und ihre partnerische Sardinel, ein Kerner ohne Kopf. Enfin, so ist mir einmal erzählt worden. Und egal wie grossartig die Villa ist, ist immer die Hauptsache, der Monsieur feit das Kamin hoch, richtig aus. Enfin, so ist mir einmal erzählt worden. Natürlich. Und es steckt erst auf, wenn er einmal seinen Gartenschlüssel ausgeschüttelt hat. Enfin, so ist es mir einmal erzählt worden. Ja, wir können aber nicht allein im Porno die ganze Schuld zuschreiben. Es ist ja Kines. Und genau wie der Kines ist es ein Zerspiel von der Realität. Ein Miroir déformant. Wenn das Gibste vom Porno frauenfindlich ist, ist die Welt auch so ist. Ein Beispiel vielleicht?
0: Ja.
1: Ein Mann, wie viele Partnerinnen hat, ist ein Casanova.
0: Mhm.
1: Und eine Frau, wie eine Hüfe Partner hat, ist
0: ein... Hm? Ich habe
1: es verstanden, Pierre.
0: Ja, voilà.
1: und er hat bis in den 2010er Jahren warten müssen, bis man endlich das Frauengeschlecht richtig repräsentiert hat. Ja, vorher haben wir gar nicht gewusst, wie es aussieht. Aber hopp. Die Jugend tun sich ja wieder schon auf dem Internet ausbilden, solange als man in der Schule beibringt, dass Sex nur Kinder auf die Welt soll bringen und heim, dass Kinder keine Zeit mit dem sollen verbringen.
2: Ja, ich hab doch gemeint, jetzt storische wie das bringen auf Philipp. Jetzt haben wir den Traum kaputt gemacht, gell? Der Philipp Sandmann ist schon von dieser Woche dabei mit seinen Meinungen. Da hat er wieder seine Meinung über Sex, horische im Podcast. Und das mit der App Easy, um es sonst herunterzuladen. Ja, um es sonst. Und die Internetseite, wo man Sex verkauft, das ist nicht umsonst, wenn man es so will. Gell? Also, wir haben das alles bei uns und ich höre es auf Elsassisch.
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Anaïs Kaït, bis Jelsos, Charles Doré, famille ou pas famille? Ja, aber in seiner Familie ist der Gustav gesehen. Der Gustav Doré, wie ich Strasbourg geboren ist. Wir waren morgen von einem Folklorfestpopla in Imse. Mit der Schorchette, die hat einer drüben. Sie macht mit, seit er die 44. Edition von dem Folklorfest, wie international ist. Die kommen ja bei Gott von überall. Und wir waren das erwähnen miteinander am 11:30 morgen, immer bei Ici Elsos, ein Streisellied. Wissen Sie, das ist für die Streisel-Hochzeit gewesen in Seeburg. Der Nicolas Fischer hat es komponiert und wir hören es gleich miteinander.

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